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1: Auf Nummer 3, MC Sar and The Real McCoy. It's on you. Auf Nummer 2, Susanna Vega, Tom's Diner.
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1: Maar de nummer 1 van precies 36 jaar geleden, 22 september 1990, uit de Nederlandse top 40. Dat is deze klassieker van London Beat.